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3: Einen schönen Donnerstag, liebe Hörerinnen und Hörer, und herzlich willkommen zum Deutschen Landesprogramm. Treffpunkt am Vormittag meldet sich auch heute wieder pünktlich ab 10 Uhr im Programm. Am Mikrofon begrüßt Sie Marta Schelmeci, Tonmeister ist László Németh Imre. Auch heute begleiten wir Sie 2 Stunden lang mit Themen aus dem Leben der Ungarndeutschen. Hier ein kurzer Überblick über unsere heutige Sendung. Aus Visegrád, Plintenburg und Nagymaros-Großmaros hören Sie mehrere Beiträge über die Pflege ungarndeutschen Traditionen, über Tanzgruppen, Gemeinschaftsprogramme sowie über die Rolle der deutschen Sprache im Alltag und im Vereinsleben. Dazu sprechen Márton Zeller über die ungarndeutsche Traditionen in Plintenburg sowie Zsófia der Keserű über die Tanzgruppe Wilden Rosen. Außerdem berichten wir über den 2. ungarndeutschen Gesangswettbewerb. Beim Landesfinale in Budapest erreichten Iris de Santa Maria und Emma Riffer aus Tarján den 1. Platz in der Kategorie Duo. Bereits im vergangenen Jahr war Tarján erfolgreich vertreten. Iris de Santa Maria und Elsa Tamara Gröschl belegten damals den 2. Platz. Dazu hören Sie ein Gespräch mit Agnes Bachmann aus Tarján über den Wettbewerb, die Vorbereitung der Schülerinnen sowie über die Arbeit des dortigen Deutschclubs. Und wir bleiben in Budapest. Im Rahmen des Wunderbar-Festivals organisierte der Deutsche Kulturkreis Budapest eine besondere Stadtführung, die sich mit mythologischen Symbolen und Figuren an den Fassaden der Innenstadt beschäftigte. Astrid Diem nahm von Seiten des Kulturkreises an dem Stadtrundgang teil, den Dora Somogyi führte. Im aufgezeichneten Gespräch berichtet sie über ihre Erfahrungen mit dem Kulturkreis in Budapest sowie über verschiedene soziale Projekte der Gemeinschaft. Natürlich bringen wir Ihnen auch heute wieder Nachrichten, Meldungen und Musik. Bleiben Sie bei uns. Ich wünsche Ihnen beste Unterhaltung mit unserer Sendung Treffpunkt am Vormittag. Ja.

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1: Am Mikrofon begrüßt sie Marta Schelmeci. Vertreter von fast einem Dutzend ungarischer Unternehmen, die eine Expansion in die USA planen, nahmen an der am Dienstag

0: Konzerten, Tanzveranstaltungen, Firmenabenden und Familienangeboten. Die meisten Veranstaltungen sollen kostenlos zugänglich sein. Geplant sind unter anderem internationale Musikauftritte, Swing- und Salsa-Abende sowie Veranstaltungen zur Roma-Kultur. Die serbische Energieministerin Dubravka Đedović Handanović erklärte, dass die Verhandlungen über den Einstieg des ungarischen Ölkonzerns MOL bei der serbischen Erdölgesellschaft NIS kurz vor dem Abschluss stünden. Eine Einigung könnte bereits Mitte Mai erzielt werden. Hintergrund sind die US-Sanktionen gegen NIS aufgrund russischer Mehrheitsbeteiligungen. Dem geplanten Geschäft müssten die Vereinigten Staaten noch zustimmen. Im siebenbürgischen St. Georgen wurde nach monatelangen Debatten eine neue Statue des ungarischen Nationaldichters Sándor Petőfi eingeweiht. Der ursprüngliche Entwurf des Bildhauers Zoltán Gergely hatte in sozialen Netzwerken heftige Diskussionen ausgelöst. Schließlich wurde ein Kompromiss gefunden und die Statue leicht überarbeitet. Bürgermeister Árpád Antal betonte bei der Einweihung, die Figur stehe für Freiheit, Brüderlichkeit, Nation und Vaterlandsliebe. China hat angesichts der Spannungen im Nahen Osten die schnelle Wiedereröffnung der Straße von Hormuz gefordert. Außenminister Wang Yi erklärte bei einem Treffen mit seinem iranischen Amtskollegen in Peking, die internationale Gemeinschaft habe großes Interesse an einem sicheren und freien Schiffsverkehr durch die Meerenge. China unterstütze den Iran zugleich bei der Wahrung seiner Souveränität und erkenne dessen Recht auf friedliche Nutzung der Kernenergie an. Und eine Meldung aus dem Umweltbereich: Im Gemenswaldgebiet in Südungarn wurden während der aktuellen Aufforstungssaison 10 Hektar neuer heimischer Wald gepflanzt. Insgesamt setzen die Forstexperten rund 1,7 Millionen Setzlinge ein. Ziel sei es laut der staatlichen Forstgesellschaft Gemen-CRT, widerstandsfähige und klimastabile Mischwälder zu schaffen.
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0: Am heutigen Tag ist es zeitweise stark bewölkt. Vielerorts sind Schauer und Gewitter möglich. Der Süd- bis Südwestwind bleibt lebhaft bis stark. Die Temperaturen steigen auf 20 bis 26 Grad. Morgen wechseln sich Sonne und Wolken ab. Vor allem im Osten und Nordosten kann es noch zu Schauern oder Gewittern kommen. Die Höchstwerte liegen ebenfalls zwischen 20 und 26 Grad. Am Samstag erwartet uns überwiegend freundliches und warmes Wetter mit viel Sonnenschein. Die Temperaturen steigen auf 22 bis 27 Grad und am Sonntag bleibt es meist freundlich und angenehm warm mit sonnigen Abschnitten und nur wenigen Wolken.

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0: Liebe Hörerinnen und Hörer, nun folgt ein Gespräch mit Márton Zeller, dem Vorsitzenden der Stiftung für die Ungarndeutschen in Visegrád und ehemaligem Nationalitätenvertreter über die Pflege ungarndeutscher Traditionen in der Region Plintenburg und Umgebung. Im Mittelpunkt stehen dabei die Weitergabe der deutschen Sprache, die Arbeit mit Kindern und Jugendlichen sowie gemeinsame Programme und traditionelle Veranstaltungen der Gemeinschaft.
1: Gott sei Dank, Visegrád hat eine Kindergruppe. Dort hat zwei oder vier gute Kindergärtnerinnen. Sie können ganz gut einfangen, diese Tradition weitermachen.
0: In einem Nationalitätenkindergarten.
1: Das deutsche Kindergarten. Und die Schule auch kann ein bisschen Deutsch. Das ist noch schlimmer, weil Visegrád hat, glaube ich, 4, 5 Dorf. Dort hat die Kinder, das Tömisch, Kischorossi und Dunaburg. Nein, nicht jede Eltern gerne Kinder Deutsch lernen lassen, nur Englisch kommt und dann, das ist zu schwer. Wir haben so viele Möglichkeiten, viele solche Programme machen wir mit das. Tanzgruppe hier holen, Singekorn machen, muss Deutsch reden und Schwäbisch reden. Wir machen in Visegrád, glaube ich, jedes Jahr 3, 4, 5 solche Programme. Wir haben auch ein Haus, wo wir zusammen machen so ein kleines Programm. Wir machen dort, nächsten Monat kommt ein, jede Leute kocht ein bisschen anderes sortige Kuchen. Wir machen Kraut, Wurst.
0: Also nicht zusammen, sondern jeder bringt das.
1: Jeder bringt eine andere sortige.
0: Sind dann traditionelle Gerichte?
1: Traditionelle schwäbische Essen.
0: Aus
1: Visegrád.
0: Was ist ein traditionelles Essen aus Visegrád zum Beispiel?
1: Nee, das glaube ich, jede Ortschaft hat gleiche. Der Schwabe macht immer gleiche Speise. Wir machen Spätzle, Kraut mit Speck. Das ist meine Möglichkeit. Das macht er jetzt das zweite Mal. Immer besser gemacht. Wir haben Spargel gekocht, alles nicht mit Gasofen oder Spargel mit Holz.
0: Das ist der nächste Anlass dann. Und zu Pfingsten wird das sicherlich auch etwas organisiert.
1: Unsere Pfarrer, die Kirche, auch kann ein bisschen Deutsch und dann jedes Jahr einmal macht ein deutscher Meister. Wir haben wenige Zeit. Diese Tradition muss hochheben. Viele junge Leute muss diese Arbeit weitermachen. Mein Sohn, auf der deutschen Minderheit und der zweite Präsident. Ich war früher, mein Vater auch war schon bei uns traditionell.

0: Liebe Hörerinnen und Hörer, nun folgt ein Gespräch mit Sophia der Keserü von der deutschen Nationalitätentanzgruppe Wilden Rosen aus Großmarosch. Die Tänzerin spricht über die Geschichte der Tanzgruppe, über das gemeinsame Tanzen mehrerer Generationen sowie über die Bedeutung der ungarndeutschen Traditionen und Trachten im Leben der Gemeinschaft.
1: Die Wilden Rosen deutsche Nationalitäten-Tanzgruppe wurde im Jahr 2005 gegründet und feiert dieses Jahr bereits ihr 21-jähriges Jubiläum. Wir sind eine sehr gute Gemeinschaft, in der mehrere Generationen zusammen tanzen, jüngere, ältere und sogar Familienmitglieder, was unsere Gruppe besonders macht. Zurzeit sind wir 13 Mitglieder und proben regelmäßig einmal pro Woche in Nagymaros. In unserem Repertoire finden Sie sowohl bayerische als auch schwäbische Tänze, die wir in traditioneller schwäbischer Tracht aufführen. Die Leiterin unserer Gruppe ist Eva Kilgas-Wiesner, die Leitung erst vor kurzem übernommen hat und die Gruppe mit viel Engagement zusammenhält. Auch beim heutigen Maifest treten wir mit mehreren Tänzen auf. Für uns ist das immer eine große Freude, nicht nur der Auftritt, sondern auch die Möglichkeit zu zeigen, wie sehr wir das Tanzen lieben.

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1: Die Meldungen der Ungarn-Deutschen hören Sie am 7. Mai von Melitta Hengl. Mit einem feierlichen Gedenkkonzert und der Enthüllung einer Gedenktafel ehrte das Valeria Koch Bildungszentrum in Fünfkirchen den vor anderthalb Jahren verstorbenen Musikpädagogen und Dirigenten Johann Ritter. Die Veranstaltung war nicht nur ein würdiges Gedenken an ein bedeutendes Lebenswerk, sondern zugleich ein Treffen der ungarn-deutschen Musikgemeinschaft. Die bereits vor dem Konzert enthüllte Gedenktafel sowie der nach Johann Ritter benannte Musiksaal bewahren das geistige Erbe des Musikers und Pädagogen in würdiger Form. Zu der Veranstaltung reisten Fachleute und Musiker aus zahlreichen Ensembles der Regionen, was die gemeinschaftsbildende Kraft und den fachlichen Einfluss von Johann Ritter eindrucksvoll unterstreicht. Das Deutsch-Deutsche Museum Mühlareuth und das Deutsch-Ungarische Jugendwerk fördern in Kooperation mit der Bayerischen Landeszentrale für politische Bildungsarbeit ein dreitägiges Bildungsseminar vom 15. bis 17. Juni in dem als Little Berlin bekannt gewordenen geteilten Dorf. Alle Informationen zum Bewerbungsprozess sowie zum Programm gibt es unter www.dujw.org. Bewerbungsfrist ist der 10. Mai. Das Methodikzentrum organisiert eine Ausbildung zum ungarn-deutschen Volkstanzlehrer für die Altersstufe der 7. und 8. Klasse. Das Programm ist für alle gedacht, die Jugendliche für deutschen und ungarn-deutschen Volkstanz begeistern möchten und dafür praxistaugliche, sofort einsetzbare Inhalte suchen. Für die Teilnahme sind Grundkenntnisse der deutschen Sprache und Grundkenntnisse von Polka und Walzerschritten erforderlich. Anmeldeschluss für die Teilnahme ist der 10. Mai. Bei Fragen oder für ausführlichere Informationen steht die E-Mail-Adresse methodikzentrum@gmail.com zur Verfügung. Die neueste Folge des Podcasts der LDU mit dem Titel Omas im Außendienst ist da. Was bedeutet es, wenn Großmütter in einem anderen Land für andere Familien sorgen? Welche Spuren hinterlässt diese Form der Migration im Sprachgebrauch, in Sprachkenntnissen, im Familienleben und in der eigenen Identität? Mit diesen Fragen beschäftigt sich die neueste Folge von Fokus Ungarn-Deutsch. Zu finden ist auch diese Folge vom Podcast auf den gängigen Podcast-Kanälen. Im Rahmen des Projekts Ungarn-Deutsche Musik Online unterstützte das Bundesministerium des Innern auf Vorschlag des Jugendausschusses der LDU 2025 zwei junge Kammerchöre bei Tonaufnahmen. Als erstes erschien auf den meisten Online-Musik-Streaming-Plattformen kürzlich das Album Bakonyer Herz. Das Album der Westprimer Boom ist auf den gängigen Online-Musik-Plattformen zu finden. Das Ungarn-Deutsche Kultur- und Informationszentrum und Bibliothek lädt Kinder zwischen 5 und 10 Jahren zu einem Tanzhaus mit den Geschwistern Mirk ein. Die Teilnehmerzahl ist auf maximal 20 Kinder begrenzt, so lohnt sich eine frühzeitige Anmeldung. Das Tanzhaus findet am 9. Mai um 10.30 Uhr statt. Der Veranstaltungsort ist das Haus der Ungarn-Deutschen in der Lendvai-Straße 22 in Budapest. Die Teilnahme ist kostenlos. Los, aber nur nach vorheriger Anmeldung möglich. Anmeldung unter info@zentrum.hu. Alle tanzfreudigen Kinder werden herzlich erwartet. Das Österreichische Kulturforum Budapest bietet auch im Monat Mai zahlreiche Veranstaltungen an. Alle Informationen zum Programmangebot in diesem Monat finden Sie auf der Webseite vom ÖKF Budapest.
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1: Am Mikrofon begrüßt sie Marta Schelmeci. Vertreter von fast einem Dutzend ungarischer Unternehmen, die eine Expansion in die USA planen, nahmen an der am Dienstag in Washington zu Ende gegangenen Select USA-Veranstaltung teil, der größten Konferenz und dem größten Forum für ausländische Investoren in den Vereinigten Staaten. Vertreten waren vor allem Unternehmen aus dem IT-Bereich, aber aus der Lebensmittelindustrie sowie der Verteidigungs- und Luftfahrtbranche. In Budapest startet am Wochenende die neue Saison der Freilichtbühne des Hauses der ungarischen Musik. Besucher erwartet ein vielseitiges Kulturprogramm mit Konzerten, Tanzveranstaltungen, Filmabenden und Familienangeboten. Die meisten Veranstaltungen sollen kostenlos zugänglich sein. Geplant sind unter anderem internationale Musikauftritte, Swing- und Salsa-Abende sowie Veranstaltungen zur Roma-Kultur. Die serbische Energieministerin Dubravka Djedovic-Handanovic erklärte, dass die Verhandlungen über den Einstieg des ungarischen Ölkonzerns MOL bei der serbischen Erdölgesellschaft NIS kurz vor dem Abschluss stünden. Eine Einigung könnte bereits Mitte Mai erzielt werden. Hintergrund sind die US-Sanktionen gegen NIS aufgrund russischer Mehrheitsbeteiligungen. Dem geplanten Geschäft müssten die Vereinigten Staaten noch zustimmen. Im siebenbürgischen St. Georgen wurde nach monatelangen Debatten eine neue Statue des ungarischen Nationaldichters Sándor Petőfi eingeweiht. Der ursprüngliche Entwurf des Bildhauers Zoltán Gergely hatte in sozialen Netzwerken heftige Diskussionen ausgelöst. Schließlich wurde ein Kompromiss gefunden und die Statue leicht überarbeitet. Bürgermeister Árpád Antal betonte bei der Einweihung, die Figur stehe für Freiheit, Brüderlichkeit, Nation und Vaterlandsliebe. China hat angesichts der Spannungen im Nahen Osten die schnelle Wiedereröffnung der Straße von Hormuz gefordert. Außenminister Wang Yi erklärte bei einem Treffen mit seinem iranischen Amtskollegen in Peking, die internationale Gemeinschaft habe großes Interesse an einem sicheren und freien Schiffsverkehr durch die Meerenge. China unterstütze den Iran zugleich bei der Wahrung seiner Souveränität und erkenne dessen Recht auf friedliche Nutzung der Kernenergie an. Und eine Meldung aus dem Umweltbereich: Im Gemenswaldgebiet in Südungarn wurden während der aktuellen Aufforstungssaison 10 Hektar neuer heimischer Wald gepflanzt. Insgesamt setzen die Forstexperten rund 1,7 Millionen Setzlinge ein. Ziel sei es laut der staatlichen Forstgesellschaft Gemen-CRT, widerstandsfähige und klimastabile Mischwälder zu schaffen.
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1: Am heutigen Tag ist es zeitweise stark bewölkt. Vielerorts sind Schauer und Gewitter möglich. Der Süd- bis Südwestwind bleibt lebhaft bis stark. Die Temperaturen steigen auf 20 bis 26 Grad. Morgen wechseln sich Sonne und Wolken ab. Vor allem im Osten und Nordosten kann es noch zu Schauern oder Gewittern kommen. Die Höchstwerte liegen ebenfalls zwischen 20 und 26 Grad. Am Samstag erwartet uns überwiegend freundliches und warmes Wetter mit viel Sonnenschein. Die Temperaturen steigen auf 22 bis 27 Grad und am Sonntag bleibt es meist freundlich und angenehm warm mit sonnigen Abschnitten und nur wenig

0: Liebe Hörerinnen und Hörer, beim Landesfinale des zweiten ungarndeutschen Gesangswettbewerbs in Budapest erzielten Iris de Santa Maria und Emma Riffer aus Darian in der Kategorie Duo den ersten Platz. Im folgenden Gespräch hören Sie Agnes Bachmann, Lehrerin für Deutsch und ungarndeutsche Volkskunde. Sie spricht über den Wettbewerb, über die Liedauswahl und Vorbereitung der Schülerinnen sowie über die lebendige ungarndeutsche Traditionen in Darian und über die Arbeit des Darianer Deutschclubs.
1: Dieser Wettbewerb wurde dieses Jahr zum zweiten Mal veranstaltet, also voriges Jahr, das erste Jahr. Die Wettbewerbe finden

0: Oma oder im Friedhof und so weiter, worüber halt die Volkslieder erzählen. Und so war es keine einfache Sache. Aber als Mitglied des hiesigen Deutschclubs, die sind ja die ehemaligen Schüler des Deutschen Nationalitätengymnasiums in Budapest. Ich habe vor vielen, vielen Jahren auch da mein Abitur gemacht und da haben wir in einem Chor gesungen. Und die Schülerinnen und Schüler kamen natürlich aus verschiedenen Ortschaften des Landes. Und eigentlich weiß ich überhaupt nicht, woher die Lieder stammen, die meine Kinder gesungen haben, aber die Lieder stammen aus dem Gymnasium. Also wir haben drei tolle Lieder gefunden und der Text hat ihnen auch gefallen, die Melodie auch und alle sind froh.
1: Sie haben auch den Deutschclub erwähnt. Was sind die wichtigsten Programme des Deutschclubs in diesem Jahr?
0: Der Deutschclub in Tarjan wurde im Jahr 2000 gegründet, also voriges Jahr hatten wir 25 Jahre Feier. Und die eigentlichen Mitglieder, die waren alle Schüler und Schülerinnen des Budapester Deutschen Nationalitätengymnasiums. Heute nicht mehr, es kamen ja Familienmitglieder dazu, Ehefrauen, Ehemänner, sogar auch Kinder. Also die Zahl erhöhte sich glücklicherweise. Der Deutschclub hat selbst eine Tanzgruppe, die Tarianer Tanzgruppe. Wir haben eine Blaskapelle, die Blaskapelle Tarian. Außerdem gibt es junge Mütter, die eine tolle Idee hatten und sie machen das Programm hier im Dorf Familientanzhaus. Also es kommen dann die Eltern mit kleinen Kindern und da wird Ungarndeutsch gesungen und es gibt auch Zerreimer und sie können basteln, alles Mögliche. Also ein tolles Programm für Familien mit kleinen Kindern. Strudelfest organisieren wir jedes Jahr, Mitte Juni, Ende Juni. Das Datum hängt immer davon ab, wenn die Kirschen reif sind, denn die meisten Strudeln sind ja aus Kirschen gemacht, aber natürlich aus Mohn, aus Zwetschgen, aus Quark und Äpfel und was weiß ich. Aber ungefähr 1000 Strudeln können dann verkauft werden. Also wir ziehen und füllen und backen 5 Uhr in der Früh, damit es am Nachmittag dann alles fertig ist.
1: Warum ist es für Sie persönlich wichtig, die ungarndeutsche Traditionen zu pflegen?
0: Das Wort pflegen ist vielleicht gar nicht hier richtig, denn also ich bin sehr stolz, dass ich in Tarjan lebe, wohne und ich da geboren bin, denn bei uns ist es eigentlich gar keine Pflege. Wir leben in den Traditionen drin. Also wenn die Schüler bei uns in der Schule Volkskundestunde haben und es werden dann Themen erwähnt, das ist kein Lehrstoff. Sie machen die Tür zu in der Schule, kommen auf die Straße, ins Kulturhaus, ins Heimatmuseum, auf einer Blasmusikprobe oder auf einer Tanzprobe oder was weiß ich. Da können sie Tag für Tag all das erleben, worüber wir dann in der Schule als Tradition sprechen. Also es ist wirklich wunderbar, was bei uns ist. Und zum Schluss auf die Frage, was ich als kleines Kind hier in Tarjan bekommen habe, sowohl in meiner Familie, also von den Eltern und Großeltern, als auch in der Schule von meinen Lehrerinnen und auch im Gymnasium, denn meine Klassenleiterin im Gymnasium stammt ja auch aus Tarjan. Das ist sehr, sehr wertvoll für mich. Und ja, ich denke und fühle, dass alles, was ich bekommen habe, das darf ich nicht für mich behalten. Also ich muss das den Kindern von heute übergeben, dass das auch so weitergeht.

0: Liebe Hörerinnen und Hörer, nun folgt ein Gespräch mit Astrid Diem, die seit vergangenen Jahr mit ihrem Mann in Budapest lebt und über den deutschsprachigen Kulturkreis Anschluss an die Gemeinschaft gefunden hat. Im Gespräch berichtet sie über die Aktivitäten des Deutschen Kulturkreises in Budapest, über gemeinsame soziale Projekte sowie über persönliche Erfahrungen und Eindrücke vom Leben in Budapest.
1: Mein Name ist Astrid Diem und seit letzten August 25 lebe ich hier jetzt mit meinem Mann in Budapest. Mein Mann ist über die Bundeswehr hierher versetzt worden. Er arbeitet am Milmer COI und ist eben als Arzt da tätig, ist der Direktor davon. Und deswegen bin ich als Begleitperson eben mitgekommen. Und über den Kulturkreis habe ich erfahren von eigentlich in Deutschland. In meinem Nachbarort lebt eine Dame, die viele Jahre hier in Budapest gelebt hat und mir eben den Kulturkreis ans Herz gelegt hat. Und so bin ich dann das erste Mal dazugekommen, habe mich sehr, sehr wohl gefühlt, gleich bin ganz herzlich aufgenommen worden. Und ich weiß, dass wir viele schöne Projekte unterstützen. Einige vom Kulturkreis sind ehrenamtlich noch in Scharmbeck beschäftigt, in der Kleiderkammer und in der Einrichtung, die Schwester Katharina da leitet, von den Prämonstratenserinnen, die sich eben um benachteiligte Kinder kümmert. Wir treffen uns jeden letzten Dienstag im Monat hinter dem Nemetzi-Museum. Ist ein schönes Café und da treffen wir uns regelmäßig und tauschen uns aus. Einfach, wer bestimmte Veranstaltungen kennt oder bestimmte soziale Projekte unterstützt. Wir haben in Obon gibt es ein Heim für behinderte Menschen und die hatten einen starken Mangel an Bettwäsche und Handtüchern. Und da hatte ich jetzt persönlich die Möglichkeit, an meiner Kirchengemeinde in Deutschland einen Spendenaufruf zu machen. Und wir haben ca. 4 Kubikmeter Bettwäsche und Handtücher aus Deutschland dann mitgebracht, sind da mehrere Male mit unserem Privatauto gefahren und konnten das dann in Abonn in gute Hände abgeben.
0: Im Rahmen des Wunderbar-Festivals organisierte der Deutschclub eine thematische Stadtführung durch Budapest, die von der Fremdeführerin Dura Somogyi geleitet wurde. Die Führung widmete sich mythologischen Symbolen und Figuren an den Fassaden bedeutender Gebäude der Innenstadt. Dabei ging es unter anderem um die mythologische Darstellung an der Fassade des Universitätsbibliotheks, um die Nereiden am gleichnamigen Brunnen sowie um Hermes-Symbole an ehemaligen Bankgebäuden rund um den Ferenciek-Platz.
1: Ich bin ja hier schon öfter jetzt durch die Stadt gelaufen, habe mir die Fassaden angesehen und Budapest hat so wahnsinnig viele schöne Ecken. Und es ist jetzt toll, dass ich da jetzt ein bisschen mehr Hintergrundwissen habe und werde jetzt bestimmt viele Hermesse finden. Und die Symbole, auch die Symbole für Bankhäuser und für Druckereien, war schon sehr, sehr interessant, muss ich sagen. Und ich glaube, man sieht die Gebäude jetzt aus einem anderen Blickpunkt.

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1: Die Meldungen der Ungarn-Deutschen hören Sie am 7. Mai von Melitta Hengl. Mit einem feierlichen Gedenkkonzert und der Enthüllung einer Gedenktafel ehrte das Valeria Koch Bildungszentrum in Fünfkirchen den vor anderthalb Jahren verstorbenen Musikpädagogen und Dirigenten Johann Ritter. Die Veranstaltung war nicht nur ein würdiges Gedenken an ein bedeutendes Lebenswerk, sondern zugleich ein Treffen der ungarn-deutschen Musikgemeinschaft. Die bereits vor dem Konzert enthüllte Gedenktafel sowie der nach Johann Ritter benannte Musiksaal bewahren das geistige Erbe des Musikers und Pädagogen in würdiger Form. Zu der Veranstaltung reisten Fachleute und Musiker aus zahlreichen Ensembles der Regionen, was die gemeinschaftsbildende Kraft und den fachlichen Einfluss von Johann Ritter eindrucksvoll unterstreicht. Das Deutsch-Deutsche Museum Mühlareuth und das Deutsch-Ungarische Jugendwerk fördern in Kooperation mit der Bayerischen Landeszentrale für politische Bildungsarbeit ein dreitägiges Bildungsseminar vom 15. bis 17. Juni in dem als Little Berlin bekannt gewordenen geteilten Dorf. Alle Informationen zum Bewerbungsprozess sowie zum Programm gibt es unter www.dujw.org. Bewerbungsfrist ist der 10. Mai. Das Methodikzentrum organisiert eine Ausbildung zum ungarn-deutschen Volkstanzlehrer für die Altersstufe der 7. und 8. Klasse. Das Programm ist für alle gedacht, die Jugendliche für deutschen und ungarn-deutschen Volkstanz begeistern möchten und dafür praxistaugliche, sofort einsetzbare Inhalte suchen. Für die Teilnahme sind Grundkenntnisse der deutschen Sprache und Grundkenntnisse von Polka- und Walzerschritten erforderlich. Anmeldeschluss für die Teilnahme ist der 10. Mai. Bei Fragen oder für ausführlichere Informationen steht die E-Mail-Adresse methodikzentrum@gmail.com zur Verfügung. Die neueste Folge des Podcasts der LDU mit dem Titel Omas im Außendienst ist da. Was bedeutet es, wenn Großmütter in einem anderen Land für andere Familien sorgen? Welche Spuren hinterlässt diese Form der Migration im Sprachgebrauch, in Sprachkenntnissen, im Familienleben und in der eigenen Identität? Mit diesen Fragen beschäftigt sich die neueste Folge von Fokus Ungarn-Deutsch. Zu finden ist auch diese Folge vom Podcast auf den gängigen Podcast-Kanälen. Im Rahmen des Projekts Ungarn-Deutsche Musik Online unterstützte das Bundesministerium des Innern auf Vorschlag des Jugendausschusses der LDU 2025 zwei junge Kammerchöre bei Tonaufnahmen. Als erstes erschien auf den meisten Online-Musik-Streaming-Plattformen kürzlich das Album Bakonier Herz. Das Album der Westprimer Boom ist auf den gängigen Online-Musik-Plattformen zu finden. Das Ungarn-Deutsche Kultur- und Informationszentrum und Bibliothek lädt Kinder zwischen 5 und 10 Jahren zu einem Tanzhaus mit den Geschwistern Mirk ein. Die Teilnehmerzahl ist auf maximal 20 Kinder begrenzt, so lohnt sich eine frühzeitige Anmeldung. Das Tanzhaus findet am 9. Mai um 10.30 Uhr statt. Der Veranstaltungsort ist das Haus der Ungarn-Deutschen in der Lendvai-Straße 22 in Budapest. Die Teilnahme ist kostenlos. Los, aber nur nach vorheriger Anmeldung möglich. Anmeldung unter info@zentrum.hu. Alle tanzfreudigen Kinder werden herzlich erwartet. Das Österreichische Kulturforum Budapest bietet auch im Monat Mai zahlreiche Veranstaltungen an. Alle Informationen zum Programmangebot in diesem Monat finden Sie auf der Webseite vom ÖKF Budapest.
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Liebe Hörerinnen und Hörer, das war die Sendung Treffpunkt am Vormittag für heute. Am Mikrofon mit Marta Selmeci, Tonmeister war László Imre Németh. Ich wünsche Ihnen einen schönen Tag heute und bis zur nächsten Sendung.

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Liebe Hörer, auch diese Woche vergeht nicht ohne eine Hitliste. Diesmal habe ich Ihnen eine Hitliste zusammengestellt mit den besten Liedern von der jungen deutschen Band MWX. Also bleiben Sie dran, ich wünsche Ihnen beste Unterhaltung. Der Song Gib mir deine Hand von MWX ist ein moderner deutschsprachiger Titel, der sich thematisch stark um Nähe, Vertrauen und zwischenmenschliche Verbindung dreht. Im Mittelpunkt steht die Aufforderung, sich gegenseitig Halt zu geben, symbolisiert durch das Handreichen. Diese Geste steht im Lied nicht nur für romantische Liebe, sondern auch für Unterstützung in schwierigen Zeiten. Textlich arbeitet der Song mit klaren emotionalen Bildern und einer direkten Ansprache, wodurch er leicht zugänglich wirkt. Die Botschaft ist geprägt von dem Wunsch nach Zusammenhalt und davon, Unsicherheit gemeinsam zu überwinden. Dabei schwingt oft eine gewisse Verletzlichkeit mit, die Authentizität erzeugt und den Hörer emotional anspricht.

Das Unkein wird thematisiert, das Scheitern einer Beziehung und die emotionale Distanz zwischen zwei Menschen, die einst verbunden waren. Im Zentrum steht die Erkenntnis, dass es kein gemeinsames Wir mehr gibt, ein Zustand, der von Enttäuschung, Resignation und innerer Leere geprägt ist. Der Text beschreibt häufig Konflikte, Missverständnisse und unterschiedliche Erwartungen, die dazu führen, dass sich die Beteiligten auseinanderleben. Dabei wird deutlich, dass trotz vorhandener Gefühle die Beziehung nicht mehr funktioniert. Diese Ambivalenz zwischen festhalten wollen und loslassen müssen zieht sich als roter Faden durch das Lied. Sprachlich ist der Song direkt und emotional gehalten, wodurch die Gedanken und Gefühle sehr authentisch wirken. Die Ich-Perspektive verstärkt den persönlichen Charakter und ermöglicht es den Hörern, sich mit den geschilderten Situationen zu identifizieren.

Der Song Alles beschäftigt sich thematisch mit intensiven Gefühlen in einer Beziehung und dem Wunsch, einer anderen Person alles zu geben. Im Mittelpunkt steht eine starke emotionale Bindung, die von Hingabe, Vertrauen und gleichzeitig auch von Unsicherheit geprägt ist. Im Text wird deutlich, dass der erzählende Person bereit ist, viel zu investieren, Zeit, Gefühle und Energie, um die Beziehung aufrechtzuerhalten oder zu vertiefen. Dabei schwingt oft die Frage mit, ob diese Hingabe erwidert wird oder ob ein Ungleichgewicht besteht. Diese Spannung zwischen Hoffnung und Zweifel verleiht dem Lied eine besondere emotionale Tiefe. Sprachlich ist der Song direkt und leicht verständlich gehalten, mit persönlichen Aussagen, die authentisch wirken und Nähe schaffen. Der Fokus liegt weniger auf komplexen Metaphern als auf klaren Gefühlsäußerungen, wodurch sich viele Hörer mit der Situation identifizieren können.

Der Song Heimweh behandelt das Gefühl von Sehnsucht nach einem vertrauten Ort oder einer Person. Im Mittelpunkt steht dabei das klassische Motiv des Heimwehs, das hier nicht nur geografisch gemeint ist, sondern auch emotional verstanden werden kann, als Wunsch nach Geborgenheit, Nähe und Zugehörigkeit. Im Text wird deutlich, dass sich die erzählende Person innerlich verloren oder fehl am Platz fühlt. Erinnerungen an frühere Zeiten oder an Menschen, die Sicherheit gegeben haben, spielen eine wichtige Rolle. Diese Rückblicke erzeugen eine melancholische Stimmung und verstärken das Gefühl, dass etwas Entscheidendes im aktuellen Leben fehlt.

0: Auch nicht.
1: Der Songtanz mit mir hebt sich thematisch etwas von den eher melancholischen Titeln des Künstlers ab und stellt das gemeinsame Erleben und den Moment in den Vordergrund. Im Zentrum steht die Aufforderung, den Alltag hinter sich zu lassen und sich ganz auf das Hier und Jetzt einzulassen, symbolisiert durch das Tanzen. Der Text vermittelt ein Gefühl von Leichtigkeit und Freiheit. Es geht darum, Sorgen für eine Zeit auszublenden und sich von Musik, Emotionen und der Nähe zu einer anderen Person tragen zu lassen. Dabei kann das Tanzen sowohl wörtlich als auch metaphorisch verstanden werden, als Ausdruck von Lebensfreude, aber auch als Zeichen von Verbindung und Vertrauen zwischen zwei Menschen. Gleichzeitig schwingt oft eine gewisse Sehnsucht mit, diesen Moment festzuhalten, weil er vergänglich ist. Diese Mischung aus Euphorie und unterschwelliger Melancholie verleiht dem Lied eine besondere Tiefe, ohne die positive Grundstimmung zu verlieren.

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1: Es folgen die Meldungen der Ungarn-Deutschen am 6. Mai, gesprochen von Melita Hengel. Mit einem feierlichen Gedenkkonzert und der Enthüllung einer Gedenktafel ehrte das Valeria Koch Bildungszentrum in Fünfkirchen den vor anderthalb Jahren verstorbenen Musikpädagogen und Dirigenten Johann Ritter. Die Veranstaltung war nicht nur ein würdiges Gedenken an ein bedeutendes Lebenswerk, sondern zugleich ein Treffen der ungarn-deutschen Musikgemeinschaft. Die bereits vor dem Konzert enthüllte Gedenktafel sowie der nach Johann Ritter benannte Musiksaal bewahren das geistige Erbe des Musikers und Pädagogen in würdiger Form. Zu der Veranstaltung reisten Fachleute und Musiker aus zahlreichen Ensembles der Regionen, was die gemeinschaftsbildende Kraft und den fachlichen Einfluss von Johann Ritter eindrucksvoll unterstreicht. Das Deutsch-Deutsche Museum Mödlareuth und das Deutsch-Ungarische Jugendwerk fördern in Kooperation mit der Bayerischen Landeszentrale für politische Bildungsarbeit ein dreitägiges Bildungsseminar vom 15. bis 17. Juni in dem als Little Berlin bekannt gewordenen geteilten Dorf. Alle Informationen zum Bewerbungsprozess sowie zum Programm gibt es unter www.dujw.org. Bewerbungsfrist ist der 10. Mai. Das Methodikzentrum organisiert eine Ausbildung zum ungarn-deutschen Volkstanzlehrer für die Altersstufe der 7. und 8. Klasse. Das Programm ist für alle gedacht, die Jugendliche für deutschen und ungarn-deutschen Volkstanz begeistern möchten und dafür praxistaugliche, sofort einsetzbare Inhalte suchen. Für die Teilnahme sind Grundkenntnisse der deutschen Sprache und Grundkenntnisse von Polka und Walzerschritten erforderlich. Anmeldeschluss für die Teilnahme ist der 10. Mai. Bei Fragen oder für ausführlichere Informationen steht die E-Mail-Adresse methodikzentrum@gmail.com zur Verfügung. Die neueste Folge des Podcasts der EDU mit dem Titel Omas im Außendienst ist da. Was bedeutet es, wenn Großmütter in einem anderen Land für andere Familien sorgen? Welche Spuren hinterlässt diese Form der Migration im Sprachgebrauch, in Sprachkenntnissen, im Familienleben und in der eigenen Identität? Mit diesen Fragen beschäftigt sich die neueste Folge von Fokus Ungarn-Deutsch. Zu finden ist auch diese Folge vom Podcast auf den gängigen Podcast-Kanälen. Im Rahmen des Projekts Ungarn-Deutsche Musik Online unterstützte das Bundesministerium des Innern auf Vorschlag des Jugendausschusses der EDU 2025 zwei junge Kammerchöre bei Tonaufnahmen. Als erstes erschien auf den meisten Online-Musik-Streaming-Plattformen kürzlich das Album Bakonyer Herz. Das Album Der Westprimer Boom ist auf den gängigen Online-Musik-Plattformen zu finden. Das Ungarn-Deutsche Kultur- und Informationszentrum und Bibliothek lädt Kinder zwischen 5 und 10 Jahren zu einem Tanzhaus mit den Geschwistern Mirk ein. Die Teilnehmerzahl ist auf maximal 20 Kinder begrenzt, so lohnt sich eine frühzeitige Anmeldung. Das Tanzhaus findet am 9. Mai um 10.30 Uhr statt. Der Veranstaltungsort ist das Haus der Ungarn-Deutschen in der Lendvai-Straße 22 in Budapest. Die Teilnahme ist kostenlos, aber nur nach vorheriger Anmeldung möglich. Anmeldung unter info@zentrum.hu. Alle tanzfreudigen Kinder werden herzlich erwartet. Das Österreichische Kulturforum Budapest bietet auch im Monat Mai zahlreiche Veranstaltungen an. Alle Informationen zum Programmangebot in diesem Monat finden Sie auf der Webseite vom ÖKF Budapest.
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